0: diesen fettes Brot und Pascals Finkenhammers.
1: Moin, moin.
0: Jetzt mal nur 50 Minuten. Nachlädiger ist klar, sieht. 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Ja, und schon